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1: Die Sommermonate sorgen auch dieses Jahr wieder für Hitze und auch für Baustellen. Hamburgs Verkehrsbehörde hat auf Wunsch von NDR 90,3 eine Liste der Sommerbaustellen vorgelegt. Sie sind breit über die Stadt verteilt und könnten für Staus sorgen. Am Freitag, zwei Wochen vor Beginn der Hamburger Schulferien, geht es los mit der Großbaustelle Cuxhavener Straße. Die B73 wird zwischen der Landesgrenze zu Niedersachsen und dem Süderelbebogen saniert. Statt 4 gibt es dann auch nur noch 2 Fahrspuren. Da dort täglich 40.000 Autos unterwegs sind, soll es schnell gehen. Daher wird dort auch am Wochenende und nach einem neuen Turboverfahren gebaut. Statt die Straße 70 cm tief aufzubuddeln, entfernen Arbeiter nur die oberen Asphaltschichten und bauen eine leichte elastische Zwischenschicht ein. Weiter geht's dann am Montag mit der Sanierung der Bergstädter Chaussee samt umstrittener Vollsperrung. Die Behörde verzichtet nun doch auf Schranken vor den Wohngebieten. Die sollten Ausweichverkehre verhindern. Dann ist die Friedensallee im Juli für 3 Monate voll gesperrt. Es gibt eine 4-wöchige Vollsperrung wegen Erneuerung der Sternbrücke. Und die Straßen rund um den Zopf sollen ein Jahr lang ausgebaut werden. Ende August wird anschließend beim Schlump gegraben und asphaltiert und am Hopfenmarkt und der Willy-Brandt-Straße den Abschluss dieser Sommerbaustelle markiert der Ausbau des sogenannten Doppelknotens Hamburg, den Straßen rund um den Zopf, was ein Jahr lang dauern soll. Die Behörde erhebt keinen Anspruch auf Vollständigkeit. Das ist mal dazu. Also, alles gut. Ihr kennt das ja schon. Das läuft natürlich super. Viele Baustellen bedeuten natürlich auch wenig Stau. Ne? Das ist super. Also super Idee, so viele Baustellen auf einmal zu starten. Ich sag dazu lieber gar nichts. Alles gut, wunderbar, weiter so.
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1: Ja, Kasim, dann starte jetzt gerne durch. Ihr habt jetzt die Chance, das letzte Lied von uns zu wählen. Also schreibt uns gerne unter der 0177 97772 und dann habt ihr die Chance, ein letztes Lied zu wählen und so, dass wir es dann auch spielen.